Joseph Swenson hat das Orchestre National Bordeaux Aquitaine dirigiert. Die Bilder einer Ausstellung von Modest Mussorgsky in der berühmten Orchesterfassung von Maurice Ravel haben wir da gehört in den Lieblingsstücken auf WDR 3. Und bei Ravel bleiben wir jetzt auch noch einen Moment, denn der hat ja auf dem Klavier auch ausgesprochen gern Bilder entstehen lassen. Miroir, Spiegelbilder, so heißt ein Zyklus von fünf

Klavierstücken. Den hat er 1904 und 1905 geschrieben. Und das erste dieser Bilder sind die noktuellen Nachtfalter. Und da ist tatsächlich diese etwas unberechenbare Bewegung der Falter in Musik übersetzt. Die flattern los, ändern die Richtung, die Bewegung stockt für einen Moment und setzt dann gleich wieder ein. In der Mitte beruhigt sich das Ganze kurz, bevor es wieder zu flirren beginnt. Seong Jin Cho spielt Maurice Ravel Noctuelle.

0: Noctuel, die Nachtfalter aus Maurice Ravels Klavierzyklus Miroir, Spiegelbilder. Der südkoreanische Pianist Seong Jin-cho hat uns das gespielt, ein Stück von seiner neuen CD mit dem Gesamtwerk von Ravel für Klavier solo. Und damit sind die Lieblingsstücke auf WDR 3 für diesen Sonntag zu Ende. Wenn Sie sich gerne Musik von uns wünschen möchten, melden Sie sich doch bei uns unter 0221 56789, mal die 3, das ist die Nummer. Oder Sie können uns mailen, wdr3lieblingsstücke@wdr.de, oder Sie nutzen den Messenger der WDR3-App. Wir freuen uns auf jeden Fall auf Ihre Wünsche. Ich bin Christian Möller, ich sage vielen Dank fürs Zuhören, machen Sie es gut und einen schönen Sonntag noch mit WDR3.
1: 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Es ist 13 Uhr. 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
2: Die Nachrichten mit Anja Gavlik. Guten Tag. Chefs führender KI-Firmen haben vor der Gefahr durch künstliche Intelligenz gewarnt. Obwohl seine Firma selbst KI entwickelt, spricht zum Beispiel der Anthropic-Chef von großen Risiken. Abelo Afakama, viele finden KI ja sehr praktisch. Wo sehen die Entwickler denn die Gefahren?
3: Es geht darum, dass die Entwicklung neuer KI rasend schnell geht und sich die KI schon jetzt auch selbst weiterentwickelt. Es gab schon Fälle, in denen die künstliche Intelligenz Firmen gehackt hat, und in anderen Tests haben KI-Systeme sogar versucht, Menschen zu täuschen und ihre Handlungen zu vertuschen. Die Forscher fragen sich also, ab wann verlieren wir bei diesem Tempo die Kontrolle? Der Anthropic-Chef denkt, dass das schon in 6 oder 12 Monaten soweit sein könnte, dass dann ein Schwarm von KI in der Lage sein könnte, das ganze Internet zu übernehmen. Deshalb hat er jetzt 2 Maßnahmen vorgeschlagen. Erstens, lasst uns KI langsamer entwickeln, sagt er, und zwar als Verabredung aller großen Firmen. Und zweitens, er will unabhängige Beobachter in die Firma lassen. Und von den Konkurrenten ChatGPT und Grok gab es schon eine Reaktion. Die Firmenchefs finden das eine gute Idee.
2: Polizisten und Feuerwehrleute in Nordrhein-Westfalen können mit weniger Papierkram und höheren Zulagen rechnen. Die Landesregierung will den öffentlichen Dienst im neuen Jahr modernisieren. Komplizierte Schichtzulagen sollen durch Pauschalen ersetzt werden. Finanzminister Oppendrenk rechnet mit Mehrausgaben von 45 Millionen Euro im Jahr. Ein Polizeigewerkschafter lobte die Pläne. Fußball-Bundesligist Borussia Mönchengladbach hat sich von Trainer Eugen Polanski getrennt. Grund ist der Fehlstart in die Saison mit 3 Niederlagen und dem Platz am Tabellenende. Uli Schäfer, WDR Sport.
4: Im Anschluss an die 0:5-Niederlage in Freiburg hatte Sportchef Ruven Schröder ein Bekenntnis zu Polanski vermieden. Jetzt also die Trennung. Borussia sei und bleibe sein Verein, so Polanski in einer schriftlichen Mitteilung des Vereins. Deshalb tue es so wahnsinnig weh, dass es nun so gekommen sei. Eugen Polanski hatte die Borussia vor fast genau einem Jahr übernommen. Erst als Interimstrainer, dann als Dauerlösung. Am kommenden Samstag trifft Borussia Mönchengladbach auf Mainz. Dann wird der bisherige Co-Trainer Jan Moritz Lichte die Mannschaft betreuen.
2: Und auch das ist heute noch Thema. Der Deutsche Richterbund will die Justiz besser vor parteipolitischem Missbrauch schützen. Geschäftsführer Rehbehn sagte dem Kölner Stadtanzeiger, es müsse per Gesetz ausgeschlossen werden, dass Extremisten strafrechtliche Ermittlungen beeinflussen könnten. In Frankreich dauern die Ermittlungen zur Entgleisung eines Regionalzugs an. 44 Menschen waren verletzt worden. Auf dem Gleis wurde ein Stück einer anderen Schiene gefunden. Anhaltspunkte für einen Anschlag gäbe es aber derzeit nicht. In Indonesien ist ein Passagierschiff untergegangen. Aktuell werden nach Angaben der Behörden 130 Menschen vermisst. 6 Menschen kamen bei dem Unglück ums Leben. In der Düsseldorfer Oper kann man noch den ganzen Nachmittag auf außergewöhnliche Shoppingtour gehen. Bis 17 Uhr werden handgefertigte Kostüme und besondere Fundstücke aus früheren Inszenierungen verkauft. Mehr von Christoph Wegener, WDR Düsseldorf.
5: Die Oper hat prachtvolle Kleider und Anzüge, aber genauso alltagstaugliche Röcke, Hosen und Jacken im Sortiment. Auch Hüte und allerlei fantasievolle Accessoires gehören zum Angebot. Alle Kleidungsstücke haben eine bewegte Geschichte. Sie kamen bei Oper- oder Ballettaufführungen in Düsseldorf zum Einsatz.
2: Die Oper bittet darum, für die Kostüme eigene Transporttaschen mitzubringen. Außerdem sollten sich Besucher auf längere Wartezeiten einstellen. Das war WDR Aktuell. Das Wetter in Nordrhein-Westfalen. Meist grau und regnerisch heute. Auch Starkregen, Gewitter und stürmische Böen sind möglich. Sonnig wird es am ehesten am Niederrhein und im nördlichen Westfalen. Bei 17 Grad in Remscheid, in Herford 19 und in Witten 20 Grad. Morgen startet der Tag bewölkt, auch mit Nebel und vereinzelt mit Sprühregen. Wenn sich der Nebel dann aufgelöst hat, wechseln sich Sonne und Wolken ab. Bei 16 bis 24 Grad. Die Zeit 13.04 Uhr.
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Barbara Bonney sang das Lied Sverige von Wilhelm Stenhammer, eine patriotische Hymne auf das Land unserer Sehnsucht. Das Lied ist in Schweden so bekannt wie die Nationalhymne und stammt aus der Kantate Ett Volk, das Volk von Wilhelm Stenhammer. Den Text hat Werner von Heidenstamm verfasst, ein 1859 geborener Dichter und Nobelpreisträger, der die neuromantische Dichtung Schwedens maßgeblich geprägt hat. In seinen Gedichten hat Werner von Heidenstamm auch die Einführung des allgemeinen und gleichen Wahlrechts gefordert, von dem die Schweden heute Gebrauch machen. Denn heute finden in Schweden die Parlamentswahlen statt. Aus diesem Grund soll die schwedische Musikgeschichte im Mittelpunkt der heutigen Ausgabe von WDR 3 persönlich stehen, zu der sie Daniel Hope sehr herzlich begrüßt. Seit dem 15. Jahrhundert gab es in Schweden eine Ständevertretung in Form eines Reichstags. Vertreter der vier Stände, Adel, Priesterschaft, Bürgertum und Bauern, repräsentierten darin das Königreich Schweden. Nach dem König war dieser Reichstag die höchste verfassungsmäßige Institution des Reiches, das sich im 18. Jahrhundert mehr und mehr zu einer konstituellen bzw. parlamentarischen Monarchie entwickelt hat. Als König Gustav III. Gerade Krieg gegen Dänemark und Russland führte, ließ er die Eröffnungszeremonie des Reichstags besonders feierlich begehen, um das Volk für sich einzunehmen. Der Hofkomponist Josef Martin Kraus, von dem heute noch einige Male die Rede sein wird, erhielt den Auftrag, die Musik dafür zu schreiben. Kraus griff dazu auf einen Marsch zurück, den Mozart für seine Oper Idomeneo geschrieben hatte. Er machte daraus eine Kirchensymphonie, die zur Eröffnung des Reichstags in der St. Nikolai-Kirche von Stockholm aufgeführt wurde.

Das schwedische Kammerorchester unter Petter Sundqvist spielte eine Sinfonia per la Chiesa und den Reichstagsmarsch von Josef Martin Kraus. Die Werke entstanden zur feierlichen Eröffnung des schwedischen Reichstags 1789. Von einer originär schwedischen Kunstmusik kann man eigentlich erst sprechen, seit man sich dort der eigenen Volksmusik bewusst geworden ist. Daraus hat sich dann der

schwedische Nationalstil entwickelt. Wenn die Schweden an ihre eigene Volksmusik denken, geraten vor allem die Spielleute aus der historischen Provinz Dalarna ins Blickfeld. Sie haben die Vorstellung von der schwedischen Volksmusik maßgeblich geprägt. Auch im modernen Schweden identifizieren sich die Menschen mit dieser traditionellen Musik. Das hat nichts nostalgisch Verklärendes oder Rückwärtsgewandtes an sich, sondern wird als selbstverständliches Bekenntnis zur Kultur und Geschichte des eigenen Landes verstanden. Das erklärt auch die große Resonanz, die die Volksmusik-Revival-Bewegung in Schweden gefunden hat, die in den 60er Jahren von Amerika ausging und alle europäischen Länder erfasste. Daraus wurde in Schweden eine regelrechte Massenbewegung. Gerade junge Leute erkannten in ihrem aktiven Umgang mit der eigenen Volksmusik eine Alternative zur globalisierten Pop- und Rockmusik ihrer Zeit. Besonders typisch für diese Entwicklung ist das Spiel auf der Fiedel. In einer Aufnahme mit Volksmusikern um Kungs Levi Nilsson hören wir den Fals efter Wilhelm Eriksson.

Das war der Vals efter Wilhelm Eriksson, eine traditionelle Volksmusik aus Klockerberg, eine Gemeinde im Zentrum von Dalarna. Zum Vorbild für die schwedische Volksmusik-Revival-Bewegung wurden die Spielleute, die seit Jahrhunderten in allen schwedischen Landschaften zum Tanz aufgespielt haben. Inzwischen gibt es Tausende von Amateurmusikern, die allein oder in kleinen Gruppen die Violine spielen, die sie zu einem echten Nationalinstrument gemacht haben. Wie meisterhaft einige Volksmusiker dieses Instrument beherrschen, können wir jetzt am Beispiel eines Geigers aus Rytvik in Dalarna hören, der eine reich verzierte Polska spielt. Sein Name ist Per Gudmundsson.

Per Gudmundsson spielte seine Interpretation eines schwedischen Polskatanzes. Die Zugehörigkeit zu einer bestimmten Landschaft spielt bis heute eine wichtige Rolle in Schweden. Man ist in erster Linie Samländer, Östergötländer oder Hälsingländer, dann erst Schwede. So ist es auch verständlich, dass viele Komponisten ihre programmatischen Werke jener Landschaft gewidmet haben, aus der sie stammten. Hugo Alfvén komponierte beispielsweise eine bekannte Dalarne-Rhapsodie. Und Wilhelm Pettersson Berger bekundete seine Liebe zu seiner Heimat in einer Oper, die in Jämtland spielt. Einer der ersten schwedischen Musiker, die von einem Studienaufenthalt im Ausland profitieren konnten, war Johann Helmich Roman. Er wurde 1694 in Stockholm geboren. Sein Vater, der selbst der Hofkapelle angehörte, gab ihm den ersten Musikunterricht. König Karl XII. Unterzeichnete 1714 mitten im Großen Nordischen Krieg ein Dekret, das Roman ein Stipendium für eine Reise nach London zusicherte. Das nutzte dem begabten Geiger zunächst allerdings nur wenig, denn die Staatskassen waren leer. Erst zwei Jahre später konnte sich Johann Helmich Roman auf den Weg nach England machen, wo er 5 Jahre blieb. Roman diente dem Herzog von Newcastle als sogenannter Gentleman Violinist und lernte dabei die Orchesterpraxis der Insel gründlich kennen. Wir hören jetzt ein Violinkonzert in F-Moll von Johann Helmich Roman. Elizabeth Walfisch wird begleitet vom Orchestra of the Age of Enlightenment unter Anthony Halstead.

Elizabeth Walfisch spielte das Violinkonzert in F-Moll von Johann Helmich Roman. Anthony Holster dirigierte das Orchestra of the Age of Enlightenment. In London lernte Johann Helmich Roman auch Kollegen wie Händel und Pepusch kennen. Händel soll ihm sogar ein paar Unterrichtsstunden gegeben haben. So war Roman hervorragend gerüstet, um nach seiner Rückkehr das schwedische Musikleben nachhaltig zu prägen. Als Kapellmeister widmete er sich der musikalischen Erziehung des Hoforchesters. Die Wasa-Könige hatten dieses Orchester schon im 17. Jahrhundert gegründet. Allerdings wurde auf einem relativ niedrigen Niveau musiziert. In kürzester Zeit gelang es Roman, die Spielkultur so zu verbessern, dass das Orchester öffentliche Konzerte geben konnte. Das Hoforchester bildete im 18. Jahrhundert das Rückgrat des schwedischen Musiklebens. Einige Musiker hatte der König aus Deutschland mitgebracht. Dazu kamen bei Bedarf die gut bezahlten Hoftrompeter und Regimentsoboisten, von denen viele auch andere Instrumente spielen konnten. Gesucht waren aber auch Instrumentalisten für die Kammerkonzerte, die von den wohlhabenden Bürgern in ihren Häusern veranstaltet wurden. Etwa ein Dutzend Musiker reichte aus, um Symphonien oder Solokonzerte aufzuführen. 1744 komponierte Johann Helmich Roman die Musik für die Hochzeit des schwedischen Kronprinzen Adolf Frederik mit der preußischen Prinzessin Luise Ulrike, der Schwester Friedrichs des Großen. Man führte sie im königlichen Schloss von Drottningholm vor den Toren Stockholms auf. Zuvor war sie bereits bei dem festlich begangenen Ehegelöbnis im Charlottenburger Schloss von Berlin erklungen.